Ipanema Sunset war das von Torquato Mariano. 1A entspannt. 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Hier ist Mr. Bojangles, hier ist Robbie Williams.

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Und das war Carmen McRae mit Blue Moon. 1A entspannt. 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Und hier ist Musik von Pete Zorn mit Georgie on my mind.

Das waren Audio Lotion mit As Well As. 1A entspannt. 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Und hier ist Tony Bennett mit Dancing in the Dark.

All I Do Is Dream of You von Michael Bublé. 1A entspannt. 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Und hier sind die Smooth Jazz All-Stars mit Crazy.

Die Banda Brasileira mit Jamming waren das. 1A entspannt. 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Hier ist Musik von Delikatessen mit I Fall in Love Too Easily.

I fall in love too easily. Das waren die Delikatessen. 1A entspannt. 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Und hier ist Musik von Hans-Peter Salentin mit Landscape.

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Herzlich willkommen in der Hörbar auf 1A entspannt von 1A Radio. Und hier ist ein Klassiker von Air mit All I Need.

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Jetzt bei uns für Sie Macklin Roderick mit Slippin'.

Blue Moon von Eva Maas. 1A entspannt. 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Und hier ist die verführerische Marilyn Monroe mit Do It Again.

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I Think I Love, das war Jamie Callum. 1A entspannt. 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Und hier sind Chris Big Dog Davis, David Mann und Pamela Williams mit A Natural Woman.

Und das war Steve Oliver mit Long Road. 1A entspannt von 1A Radio. Und hier ist Frank Sinatra mit Drinking Again.

Summer Wind von Dirk Etienne. 1A entspannt. 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Und hier ist wunderbare Musik von Grover Washington Jr. mit East River Drive.

0: A Piece of My Heart, Jessa Moore war das. 1A entspannt. 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Ella Fitzgerald, jetzt bei uns mit Just One of Those Things.
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Just One of Those Things in der Live-Version von 1960 aus Berlin. Das war Ella Fitzgerald. 1A entspannt von 1A Radio. Musik jetzt von Dorothy Collins. Hier ist Amazing Grace.

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Herzlich willkommen zu einer weiteren Stunde in der Hörbar auf 1A entspannt von 1A Radio. Hier ist Musik von Les Sablaires mit Biggest Part of Me.

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Und das ist Musik von Aaron Neville mit I Can't Imagine.

Tonight's the Night. Musik von Theo Bishop war das. 1A entspannt. 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Hier ist schöne Musik von Russell Gracia mit Overture.

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A Little Dream of Me von Louis Armstrong. 1A entspannt von 1A Radio. Und hier ist Musik von Pete Zorn mit Every Time We Say Goodbye.

Dog of the Bay, Otis Redding. 1A entspannt. 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Musik für Sie jetzt von Madeleine Peru mit The Summer Wines.

Norah Jones mit Don't Know Why. 1A entspannt. 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Die Smooth Jazz All-Stars jetzt für Sie mit Regulate.

Der Song Manhattan von Greg Karukas. 1A entspannt von 1A Radio. Musik von Chris Barber jetzt für Sie mit Everybody Loves My Baby.

Das war Musik von Chris Barber mit Everybody Loves My Baby. 1A entspannt. 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Und das ist Musik von Norman Brown. Hier ist Night Drive.

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Herzlich willkommen zu einer weiteren Stunde der Hörbar hier auf 1A entspannt. Jeden Tag, den ganzen Tag. Hier sind Chris Big Dog Davis, Eddie Backus Jr. und Ron Law mit Your Precious Love.

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Hier ist Musik von Rahsaan Patterson mit That's the Way.

Musik von Dave Grusin war das mit Get Up, Stand Up. 1A entspannt. 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Jetzt Musik von Billie Holiday mit Blue Moon.

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1: People Hold On von Rejazz. 1A entspannt. 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Musik von Dennis Taylor jetzt. Enough is enough.

My Baby Just Cares For Me von Frenton Fellow. 1A entspannt. 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Frank Sinatra, jetzt bei uns mit Change Partners.

Blue Skies von Perry Como. 1A entspannt. 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Hier sind Special Effects mit Bella.

I Need to Know. Musik war das von Oliver Miguel. 1A entspannt. 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Und hier ist schöne Musik von Ray Charles mit I'm Gonna Move to the Outskirts of Town.

I'm gonna move to the outskirts of town. Ein langer Titel, aber ein kurzer Interpret. Das war Ray Charles. 1A entspannt. 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Hier ist Musik von Brian O'Neill mit On the Path.

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Und wir versüßen Ihnen den Tag eine weitere Stunde in der Hörbar auf 1A entspannt von 1A Radio. Herzlich willkommen an Bord. Hier ist Teddy Edwards. Our love is here to stay.

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Und hier ist Markus Ariel mit Acid Bossa.

Das war Marc Antoine mit Concace. 1A entspannt von 1A Radio. Und hier ist Pink Turtle für Sie mit Walk on the Wild Side.

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Musik von Dean Martin. 1A entspannt. 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Musik von der Banda Brasileira mit Nothing Compares to You.

Oldschool. Klingt gar nicht so, ist aber so. Und ist Musik von Everett Harp. 1A entspannt. Von 1A Radio.

How sweet it is von Charlie war das. 1A entspannt von 1A Radio. Jetzt Musik von Roy Ayers mit I Can't Help It.

Soweit Michaelin Roderick mit Slippin'. 1A entspannt. 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Hier ist Dirk Etienne mit Fly Me to the Moon.

0: Fly Me to the Moon in der Version von Dirk Etienne.
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0: Und hier ist Musik von Hans-Peter Salentin mit Landscape.

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Herzlich willkommen in der Hörbar auf 1A entspannt von 1A Radio.

Shut Up im Original von den Black Eyed Peas, hier bei uns von den Smooth Jazz All-Stars. 1A entspannt. 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Musik jetzt für Sie von Louis Armstrong mit Rock My Soul.

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Delikatessen mit Black Coffee. 1A entspannt. 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Und hier ist Musik von Chris Tendring mit I Can't Help Myself.

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Dinah Washington war das. 1A entspannt. 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Und hier ist Marion Meadows mit Just for Kicks.

waren Bob Taylor und Jeff Taylor mit Kawenga. 1A entspannt von 1A Radio. Herzlich willkommen zu einer weiteren Stunde in der Hörbar auf 1A entspannt von 1A Radio. Und hier ist Eva Mars mit Blue Moon.

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Musik jetzt von Club de Belugas mit Wearing Out My Shoes.

Wine Lights von Rocco Ventra. 1A entspannt. 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Jetzt bei uns on the street where you live von Dean Martin.

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0: Those Sweet Words. Ein schöner Song von Norah Jones.
1: 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Und hier ist wunderbare Musik von Jeff Golub mit Ain't No Woman Like The One I Got.

Das war Brian Hutches mit Sleeping Angel. 1A entspannt von 1A Radio. Und hier ist Jamie Cullum mit I Could Have Danced All Night.

Hit the Road Jack von Shirley Horn. 1A entspannt. 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Und hier sind die Amazonics für Sie mit Jumpin' Jack Flash.

Playing for Time. Musik war das hier bei uns von Acoustic Alchemy. 1A entspannt. 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Hier ist George Michael mit Miss Sarajevo.

Und das war Miss Sarajevo von George Michael. 1A entspannt. 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Herzlich willkommen zu einer weiteren Stunde der Hörbar hier auf 1A entspannt. Jeden Tag, den ganzen Tag. Und bei uns im Programm geht's weiter für Sie mit George Howard und You Caught Me Smiling.

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Hier ist Nils mit Pacific Coast Highway.

Musik von Chris Big Dog Davis, David Mann und Pamela Williams mit On On. 1A entspannt von 1A Radio. Und hier ist Tony Bennett für Sie mit Close Your Eyes.

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Stardust war das von Michael Bublé. 1A entspannt von 1A Radio. Hier ist Dave A. Stewart und Candida Farm mit Lily Was Here.

Das war Kim Waters mit Fortunate. 1A entspannt. Von 1A Radio. 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

Mame von Bob Crosby and the Bobcats. 1A entspannt von 1A Radio. Musik jetzt von Paradiso mit Snowblind.

I Feel You von Walter Beasley. 1A entspannt von 1A Radio. Jetzt Musik von Frank Sinatra. Hier ist Jeepers Creepers.

Das war Frank Sinatra hier bei uns mit Jeepers Creepers. 1A entspannt. 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Jetzt Musik bei uns von Dave Koz mit What You Leave Behind.

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Und wir versüßen Ihnen den Tag eine weitere Stunde in der Hörbar auf 1A entspannt von 1A Radio. Herzlich willkommen an Bord.

Und das war Bella. 1A entspannt. 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Hier ist Musik von Ken Miller mit Joyrider.

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Wanna Be Loved von Nancy Wilson. 1A entspannt. 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Und hier ist Musik von Wayman Tisdale mit Love Play.

Now That You've Gone, das war Billy Cobham. 1A entspannt. 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Und hier ist Musik von Ray Charles mit Leave My Woman Alone.

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Musik jetzt für Sie von Theo Bishop mit Put the Top Down.

Sunny Side Up war das von Freddie Ravel. 1A entspannt. 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Louis Armstrong wartet auf den Zug mit This Train.

Zug von Louis Armstrong mit This Train. 1A entspannt. 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Hier bei uns geht's weiter mit Musik von Chuck Loeb mit High Five.

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Herzlich willkommen in der Hörbar auf 1A entspannt von 1A Radio.

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Und hier ist Musik von Cody Hobart mit Swirl Around.

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Let Me Off Uptown. Das war Musik von Royal Eldridge. 1A entspannt. 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Alex Bergnon jetzt bei uns mit The Lone Crusader.

Damon Cooper war das mit Will You Be My Lady. 1A entspannt von 1A Radio. Bei uns geht's weiter mit Dean Martin mit Every Minute, Every Hour.

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1: Hush, little baby, das war das Doc Beavers Rovira Jazz Orchestra. 1A entspannt von 1A Radio. Hier ist Musik für Sie von Chris Dendring mit Constellation.

Central Reservation. Das war Beth Orton. 1A entspannt. 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Und hier ist Summertime von Ella Fitzgerald.

das war Summertime von Ella Fitzgerald. 1A entspannt von 1A Radio. Und hier ist wunderbare Musik von Grover Washington Jr. mit East River Drive.

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Herzlich willkommen zu einer weiteren Stunde in der Hörbar auf 1A entspannt von 1A Radio. Hier ist der Saint-Tropez Radio Lounge Chill Out Music Club mit Azzurro.

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Hier ist Greg Witt mit Be Not Afraid.

Cinnamon heißt der Song von Special Effects. 1A entspannt. Von 1A Radio. Heartache Tonight. Musik jetzt von Michael Bublé.

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Billie Holiday war das hier bei uns mit Getting Some Fun Out of Life. 1A entspannt von 1A Radio. Musik für Sie jetzt von Alan Hoist mit Inner City Blues.

What goes around comes around. Das Original von Justin Timberlake in der Version von den Smooth Jazz Allstars. 1A entspannt. 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Für Sie jetzt extra ausgewählt. Norah Jones mit Sunrise.

Way You Look Tonight. Das war Musik von Teddy Wilson. 1A entspannt. 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Und jetzt Tom Grant mit Delicioso.

0: Das war Brian Bromberg mit Relentless. 1A entspannt. 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Ein Klassiker, jetzt von Louis Armstrong. Hier ist damit Mac the Knife.
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Smack the Knife, ein Klassiker von Louis Armstrong. 1A entspannt. 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Jetzt bei uns Musik von Walter Beasley. Hier ist It Might Be You.

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Herzlich willkommen zu einer weiteren Stunde der Hörbar hier auf 1A entspannt. Jeden Tag, den ganzen Tag. Musik von Eric Marienthal mit Blue Water.

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Und hier ist George Hugh mit Someday.

Forgot to Sleep Part 2, das war ein Xanti. 1A entspannt. 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Rick Reif, jetzt bei uns mit Kiss Me.

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0: I don't want to set the world on fire. The Inkspots waren das.
1: 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Hier ist The Blue Hammock mit Shout.

Night After Night. Musik von Peter White war das. 1A entspannt. 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Jetzt für Sie Musik von Ray Charles. Hier ist er mit Alexander's Ragtime Band.

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Ein neuer Stern am Jazzhimmel. Melody Gardot war das mit My One and Only Thrill. 1A entspannt. 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Jetzt Nina Simone mit My Baby Just Cares For Me.

Minus 8 mit White. 1A entspannt. 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Musik jetzt von Jamie Cullum. Hier ist er mit Everlasting Love.

Everlasting Love. Wunderbar interpretiert von Jamie Cullum. 1A entspannt von 1A Radio. Und hier ist Charisma für Sie mit Oh Sweet Oh So.

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Und wir versüßen Ihnen den Tag eine weitere Stunde in der Hörbar auf 1A entspannt von 1A Radio. Herzlich willkommen an Bord. Und hier sind Riovolt mit It Ain't Over Till It's Over.

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Hier ist Pete Zorn mit Wonderful Worlds.

Candy Dafa, unverkennbar mit For the Love of You. 1A entspannt. 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Musik für Sie jetzt von Ella Fitzgerald mit Don't Be That Way.

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Lost in der Albumversion von Michael Bublé. 1A entspannt von 1A Radio. Und hier sind Night Flight für Sie jetzt mit Coast to Coast.

Chris Big Dog Davis, David Mann und Pamela Williams waren das mit A Natural Woman. 1A entspannt. 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Jetzt bei uns für Sie Billie Holiday mit Body and Soul.

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Das war Musik von Peggy Lee, der Song Black Coffee. 1A entspannt von 1A Radio. Hier sind die Smooth Jazz All-Stars mit Ain't Nobody.

Straight into the Sunrise von Gato Barbieri. 1A entspannt von 1A Radio. Und hier ist das Jimmy Dorsey Orchestra mit Tangerine.

The Jimmy Dorsey Orchestra war das mit Tangerine. 1A entspannt. 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Und hier ist Musik von Jay Soto mit Stay A While.

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Herzlich willkommen in der Hörbar auf 1A entspannt von 1A Radio. Und hier ist Aaron Neville für Sie mit The Very Thought of You.

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Jetzt Musik von Michel Marmo mit La Via del Nuvol.

Musik von Nancy Wilson war das mit Hello Like Before. 1A entspannt. 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

Und das war Dinah Washington hier bei uns mit Loverman. 1A entspannt. 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Und hier ist wunderbare Musik von Randy Crawford mit One Day I'll Fly Away.

Musik war das von Angela Johnson, der Titel Rescue Me. 1A entspannt. 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Und hier ist Musik von Ray Charles mit What Would I Do Without You?

Johnny Desmond war das mit This Can't Be Love. 1A entspannt. 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Musik jetzt von Peter White mit Venice Beach.

0: Die Banda Brasileira bei uns mit Tom Steiner. 1A entspannt. 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Und hier ist Jamie Cullum für Sie mit I Can't Get Started.
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Herzlich willkommen zu einer weiteren Stunde in der Hörbar auf 1A entspannt von 1A Radio. Hier ist Musik von Rocco Ventrella mit Where is the Love?

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Und hier ist Bobby Ricketts mit The Way You Move. Viel Spaß dabei.

Georgie on my mind. Das war Pete Zorn. 1A entspannt von 1A Radio. Hier ist Dean Martin mit Ain't That a Kick in the Head.

Ask Me Nice von Lenny Marcus. 1A entspannt. 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Musik von Hills Ain't Soul mit Until You Came Back to Me in der Akustikversion.

0: Over the Rainbow von Melody Gardot.
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0: Und hier ist Gordon Langford mit Lullaby of Broadway.

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Les McCann war das unverkennbar mit With These Hands. 1A entspannt von 1A Radio. Ein Klassiker jetzt für Sie von Peggy Lee mit Fever.

If Only You Knew, das waren Chris Big Dog Davis, David Mann und Pamela Williams. 1A entspannt. Von 1A Radio. Jetzt Feeling Good von Michael Bublé.

Feeling Good, unverkennbar, Michael Bublé. 1A entspannt von 1A Radio. Und hier sind Art of Noise mit Moments in Love.

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Herzlich willkommen zu einer weiteren Stunde der Hörbar hier auf 1A entspannt. Jeden Tag, den ganzen Tag. Jetzt Musik von Jojo Effect mit I Shouldn't, I Wouldn't.

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Jetzt Musik von den Smooth Jazz All Stars. Hier sind sie mit I'll Give All My Love to You.

Kim Waters mit From the Heart. 1A entspannt. 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Und hier ist Set and Doll von und mit Illinois Jacquette.

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Hier ist Norah Jones. Come away with me.

All in Good Time. Musik bei uns von Larry Carlton. 1A entspannt. 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Jetzt Musik für Sie von Nat King Cole mit Walking My Baby Back Home.

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Und das war Teddy Wilson und his Orchestra mit As Time Goes By. 1A entspannt. 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Und hier sind die Smooth Jazz All-Stars mit Let's Get It Started.

Aqualung war das von Molchiba. 1A entspannt. 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Bei uns für Sie jetzt Ray Charles mit Mess Around.

Mess Around von Ray Charles. 1A entspannt. Von 1A Radio. Und für Sie jetzt bei uns mit dabei, Greg Caracas mit Show Me the Way.

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Und wir versüßen Ihnen den Tag eine weitere Stunde in der Hörbar auf 1A entspannt von 1A Radio. Herzlich willkommen an Bord.

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Hier ist Musik von Roman Street. Der Titel Santa Lucia.

Only For You, Musik von Noel El Moni. 1A entspannt. 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Und jetzt schöne Musik von Jamie Cullum hier bei uns mit Devil May Care.

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Und hier ist Greg Adams mit Welcome to the Jungle.

Michael and Roderick mit Slippin'. 1A entspannt von 1A Radio. Jetzt Musik von Nancy Wilson mit Satin Doll.

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Und das war der Limehouse Blues von und mit Django Reinhardt. 1A entspannt. 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Musik jetzt von Chuck Lob mit Just Us.

Es war Paul Hardcastle mit Serenity. 1A entspannt. 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Und hier ist Michael Bublé mit You Don't Know Me.

You Don't Know Me, das war Michael Bublé. 1A entspannt von 1A Radio. Musik jetzt von Bruce Andrews. Hier ist er mit Funky and Blue.

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Hier sind die Smooth Jazz All-Stars mit Poison.

Englishman in New York von Sting war das. 1A entspannt von 1A Radio. Und hier ist Johnny Desmond mit The Last Time I Saw Paris.

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Delikatessen mit Setem Bro. 1A entspannt von 1A Radio. Und hier sind Hills Ain't So mit Until You Come Back To Me.

Es waren Berg and the Virtual Band mit Dolce Vita. 1A entspannt. 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Jetzt bei uns für Sie, Rainy Allstedt mit What a Difference a Day Makes.

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Nicola Conte mit Maki Manami Lotus Sun. 1A entspannt. 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Und hier ist Musik von Afonso Billy.

Musik von Brenda Russell mit Let Somebody Know. 1A entspannt von 1A Radio. Und hier ist Teddy Wilson mit My Blue Heaven.

My Blue Heaven von Teddy Wilson war das. 1A entspannt. 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Musik jetzt von Darren Mottamedi mit Relax Your Mind.

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Herzlich willkommen zu einer weiteren Stunde in der Hörbar auf 1A entspannt von 1A Radio. Musik jetzt von Brian Culbertson mit Let's Get Started.

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Billy Preston, jetzt bei uns mit Dream Lover.

Charlie Brown war das von The Yalis Marcellus Trio. 1A entspannt. 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Und hier ist die One Finger Melody von Frank Sinatra.

The Lady is a Tramp von Toni Menzel und Wally Stott. 1A entspannt von 1A Radio. Musik jetzt von Carol Robbins mit Au Grand Amour.

You Are Blue. Musik von Greg Wittwallers. 1A entspannt. 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Jamie Cullum jetzt mit Singin' in the Rain.

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I Get a Kick Out of You in der Version von Dirk Etienne. 1A entspannt. 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Und hier das Duett von Chris Botti featuring Billy Childs mit I'll Be Seeing You.

Das war Nana Song von Nelson Rangel. 1A entspannt. 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Jetzt bei uns Ken Miller mit Jazzbaut.

Ken Miller mit Jazzboat. 1A entspannt. 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Musik jetzt für Sie von Lou Barry mit Message in a Bottle.

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Herzlich willkommen zu einer weiteren Stunde der Hörbar hier auf 1A entspannt. Jeden Tag, den ganzen Tag. Und hier ist Boney James mit The Total Experience.

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Musik jetzt von Blue Soul Groove mit Soul Town.

Das waren die Smooth Jazz All-Stars mit Live Your Life im Original von Rihanna. 1A entspannt von 1A Radio. Teach Me Tonight, jetzt bei uns von Errol Garner.

After the Rain. Das waren Ed and Carol Nicodemi. 1A entspannt. 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Und hier sind Streetwise mit Brown Sugar.

Getting Close. Musik war das von Dan Siegel. 1A entspannt. 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Und hier ist Musik von Johnny Dankworth and his Orchestra mit Just a Sittin' and a Rockin'.

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Und das war Fats Domino mit My Blue Heaven. 1A entspannt von 1A Radio. Und das ist Musik von James Day jetzt bei uns mit Natural Thing.

Musik von Billy Cobham, das war Shadow. 1A entspannt. 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Und hier sind Chaka Khan mit Lullaby of Birdland.

Zwar Lullaby of Birdland von Chaka Khan. 1A entspannt von 1A Radio.

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Und wir versüßen Ihnen den Tag eine weitere Stunde in der Hörbar auf 1A entspannt von 1A Radio. Herzlich willkommen an Bord. Musik von der Banda Brasileira mit Walking on the Sun.

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Chris Standring jetzt hier bei uns mit Hip Sway.

Beavers und das Rovira Jazz Orchestra mit Shortening Bread. 1A entspannt von 1A Radio. Und hier ist Musik von Jeff Gollub mit If I Ever Lose This Heaven.

Italy war das von Derek Dawkins. 1A entspannt. 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Schöne Musik haben wir jetzt für Sie von Glenn Miller. Hier ist er mit Pennsylvania 65000.

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Und das war Fioreo mit Tu Voi Fa L'Americano. 1A entspannt. 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Musik jetzt für Sie von Brian Tarkin mit You Know What I Mean.

It was only a dream. Das war Lenny Marcus. 1A entspannt. 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Und hier ist Jamie Cullum mit All at Sea.

All at Sea. Das war Jamie Cullum. 1A entspannt. Von 1A Radio. Und hier ist Darren Mottamedi mit Pascha.

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Herzlich willkommen in der Hörbar auf 1A entspannt von 1A Radio. Hier ist Musik von Chuck Mangione mit Feels So Good.

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1: 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Hier ist Musik von Brenda Russell mit Make You Smile.

Little Shoes von Mike Stern, soweit. 1A entspannt. 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Schöne Musik jetzt von Madeleine Peru mit Blue Alert.

Blue Moon, Musik von Dean Martin. 1A entspannt. 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Hier sind die Smooth Jazz All-Stars mit Say It Right.

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Und hier ist der Night Train von Louise Prima.

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Das war Musik von Charlie Christian mit Good Morning Blues. 1A entspannt. 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Und das ist Musik von Ken Navarro mit Lakes.

Das waren die Smooth Jazz All-Stars mit Gone Going. 1A entspannt. 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Und hier ist Louis Armstrong mit On My Way.

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1: On My Way, das war Musik von Louis Armstrong. 1A entspannt von 1A Radio. The Water Runs Dry, jetzt hier bei uns von Chuck Loeb.

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Herzlich willkommen zu einer weiteren Stunde in der Hörbar auf 1A entspannt von 1A Radio. Und hier ist Steve Tyrell mit A Kiss to Build a Dream On.

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1: 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Und hier sind Culture Chick mit I Shot the Sheriff.

Das war Brenda Wilson mit Over the Rainbow. 1A entspannt von 1A Radio. Und hier ist Frank Sinatra mit Count Basie und his orchestra mit The Rest Is Yet To Come.

Das war Dinah Shore mit It Had to Be You. 1A entspannt von 1A Radio. Hier ist James Farrelly mit In the Air Tonight.

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Und das war Frank Sinatra und Antonio Carlos Jobim mit The Girl from Ipanema. 1A entspannt von 1A Radio. Mary Nelson, jetzt für Sie mit Dream a Little Dream of Me.

Jeff Cascaro war das mit Love is in the Air. 1A entspannt von 1A Radio. Musik jetzt von Richard Cheese. Hier ist er mit Yellow.

war Musik von Richard Cheese. Der Song Yellow. 1A entspannt. 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Und hier ist Berg and the Virtual Band mit Can't Take My Eyes Off You. Yeah.

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Herzlich willkommen zu einer weiteren Stunde der Hörbar hier auf 1A entspannt. Jeden Tag, den ganzen Tag. Jetzt Musik für Sie von Spur of the Moment mit In My Corner.

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Musik jetzt von Ken Seven, der Song Eternally.

Gerald Albright mit The Night We Fell in Love. 1A entspannt. 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Schöne Musik haben wir jetzt für Sie rausgesucht. Hier ist Ella Fitzgerald mit It's Only a Paper Moon.

Feeling Good, das war Nina Simone. 1A entspannt. 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Musik für Sie jetzt von Gotha mit All Alone.

Das war Musik von Jeff Gollop mit dem Song Drop Top. 1A entspannt. Von 1A Radio. Und wir machen weiter mit Only Forever. Hier ist Dean.

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Mame von Bob Crosby and the Bobcats. 1A entspannt. 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Die Smooth Jazz All-Stars jetzt für Sie mit On.

Das war AIM mit Good Disease. 1A entspannt. 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Und hier ist Frank Sinatra mit Drinking Again.

Das war Musik von Frank Sinatra, Drinking Again. 1A entspannt. 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Jetzt bei uns für Sie, René Oldstedt mit Breaking Up is Hard to Do. 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

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Und wir versüßen Ihnen den Tag eine weitere Stunde in der Hörbar auf 1A entspannt von 1A Radio. Herzlich willkommen an Bord.